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1: Werte Gäste, hören Sie die Nachrichten, Neuigkeiten, Informationen zu geplanten Veranstaltungen. 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Morgen, Montag, den 7. September, Bucht Rundfahrt, kostenlose Bootsfahrt durch die Bucht von Mali Lošinj mit den einheimischen Bootsmen Barkariol, vormittags und nachmittags von 9 bis 12 Uhr und von 18 bis 21 Uhr. Heute stellen wir Ihnen eine ungewöhnliche Insel vor. Stellen Sie sich eine Stufenpyramide aus feinstem Sand mitten im Meer vor. Das ist die Insel Susak. Früher war sie vollständig mit Weinbergen bedeckt, die von Schilf umgeben waren, da es auf der Insel keine Steine gibt. Alles andere wurde mit Trauben und Wein gekauft, vom Stein für den Hausbau bis zu Wolle für die bunte Tracht. 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
2: Die Wetterprognose für heute. Sonnig mit mäßigem nordwestlichen Wind.
3: Liebe Freunde, gute Unterhaltung und bis morgen von Ileana.
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1: Herzlich willkommen zu einer weiteren aufregenden Sendung für Gäste in deutscher Sprache. Heute möchten wir Sie über die Neuigkeiten informieren. Erfahren Sie, was ist in unserer Stadt und Umgebung vorgesehen. Morgen, Montag, den 7. September, bucht Rundfahrt, kostenlose Bootsfahrt durch die Bucht von Mali Lošinj mit den einheimischen Bootsmann Barkariol, vormittags und nachmittags von 9 bis 12 Uhr und von 18 bis 21 Uhr. Heute stellen wir Ihnen eine ungewöhnliche Insel vor. Stellen Sie sich eine Stufenpyramide aus feinstem Sand mitten im Meer vor. Das ist die Insel Susak. Früher war sie vollständig mit Weinbergen bedeckt, die von Schilf umgeben waren, da es auf der Insel keine Steine gibt. Alles andere wurde mit Trauben und Wein gekauft, vom Stein für den Hausbau bis zu Wolle für die bunte Tracht. 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
2: Die Wetterprognose für morgen. Sonnig mit mäßigem nordöstlichen Wind.
3: Liebe Freunde, gute Unterhaltung und bis morgen von Ileana.